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1: Año 2018, disco Lo que mi alma calla. Moisés Vargas con la guitarra de Niño Seve canta por Fandangos.